Der Chefarzt kehrt zurück und stellt die Diagnose zur Lage der Nation. Happy to be Deutsch von Farin Urlaub ist neu. Auf Rock Antenne Österreich.

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1: Evanescence Sanctuary. 5 Jahre hat's gedauert und das 6. Album von Amy Lee und den Kollegen ist da. Und auch hier geht's, wie immer eigentlich bei Evanescence, um ganz große Emotionen. Allerdings vielleicht jetzt nicht ganz die, mit denen wir vielleicht rechnen. Evanescence sind nämlich nicht nachdenklich, melancholisch oder vielleicht sogar traurig. Sie sind auf ihrem neuen Album Sanctuary vor allem eines, nämlich wütend. Und das hört man vor allem bei der zweiten Single Who Do You Follow? Da hören wir den ganzen Frust raus. Und das klingt halt einfach auch wahnsinnig gut. Das Album ist auch so hart, wie wir es eigentlich schon lange nicht mehr von Evanescence gehört haben. Da donnert es nämlich gescheit, wie zum Beispiel beim Song Self-Destruct. Das alles mischt sich auf der Sanctuary mit dem, wofür wir Evanescence kennen. Epische Hymnen, Orchesterklänge und die unvergleichliche Stimme von Amy Lee, wie direkt aus den 2000ern. Treffen schon einen Nerven mit ihrem neuen Album. Auf jeden Fall ein Tipp für alte Evanescence-Fans, aber klarerweise auch für neue. Sanctuary von Evanescence ist unser Album der Woche hier bei Rock Antenne Österreich.
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seit 30 Jahren mit dabei und kein bisschen erwachsen. Zebrahead präsentieren uns mit der Single Smoke Signals from My Couch einen Vorgeschmack auf ihre kommende EP. Und der Song ist neu auf Rock Antenne Österreich. 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

Länger war es ruhig um eine der besten Rockbands Kanadas. Aber jetzt melden sich Theory of a Dead Man lautstark zurück. Die Single Barricade von Theory of a Dead Man ist neu auf Rockantenne Österreich.

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2: Dienstag, gehen wir's an, aber stressen brauchen wir uns nicht. Foreigner, jetzt, kurz auf 5, guten Morgen.
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Am Wochenende hat es ordentlich gekracht am Nova Rock bei uns und in Budapest, also quasi ums Eck von uns, haben Metallica zwei Konzerte hintereinander gespielt. 143.000 Tickets haben die da verkauft. Bitte, das ist wirklich arg, gell? Gut, die Support Acts, Pantera, Avatar, Knocked Loose, da ist einiges los gewesen. Ja? Hier ist die Rockantenne Österreich Frühschicht am Dienstag. Und von denen hier gibt es zwar noch keine neue Tour, die haben wir ja die letzten Termine absagen müssen, aber dafür bekommen wir ein neues Album von den Stones. In ein bisschen weniger als einem Monat, am 10. Juli ist es soweit. Die Stones jetzt in der Rockantenne Österreich Frühschicht.

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Haut uns gescheit aus dem Bett. Bildet Herrens am Dienstag in der Rockanzeit Österreich. Frühschicht. Und wenn ihr jetzt gerade erst wach geworden seid, wir schauen hier jeden Tag gemeinsam, dass der Tag was bringt. In ganz Österreich auf DAB+, in ganz Wien auf UKW. Kurz was zum Runterkommen. Die Ballade für den Dienstag kommt klarerweise von Bryan Adams. Gleich ab 6.

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0: Sound der 80er, John Waite in der Rockantenne Österreich Frühschicht, kurz nach 5:30.
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0: Unsere Bands aus Österreich, nur immer hier bei uns direkt nach dem Aufstehen. Heute eine Band, die jahrelang, kann man sagen, der absolute Platzhirsch gewesen ist bei uns in Österreich, wenn es um Pop-Punk gegangen ist, Three Feet Smaller. Anfang der 2000er haben die uns gezeigt, dass der Spagat halt schon irgendwie funktioniert. Ja? Die klassischen Sounds vom kalifornischen Punkrock, ein bisschen melodic, bis zum Pop-Punk. Aber eben aus der Rock City Wien, Three Feet Smaller, Tonight, jetzt in der Rockantenne Österreich-Frühschicht.

0: 6.6.
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2: Eure Songs, eure Geschichten, unser Sound. Das heißt, ihr schickt mir alle eure Rocksongs eures Lebens. Die Songs, die euch wahnsinnig viel bedeuten. Ich rufe euch an, ich schenke euch euer Rock Antenne Österreich Heferl. Und wir wecken gemeinsam ganz Österreich mit eurem Song.
3: Hallo, mein Name ist Saskia, ich bin aus Vorarlberg, aus dem Degenzerwald. Und der Rockstar meines Lebens ist Bon Jovi, Want It Dead or Alive.
2: Das ist eine Hammernummer, weil das ist Bon Jovi, wie ich immer gern sage, in der Cowboy-Phase. Ja, also wo sie in den 90ern die sich die Hüte aufgesetzt haben und in Leder und auf der Gitarre beim Lagerfeuer. Das ist schon eine geile Zeit gewesen. Warum bedeutet dir der Song so viel?
3: Ich bin einfach mit Bon Jovi aufgewachsen und das ist einfach ein Song, da will man am liebsten einfach auf die Straße und fahren und einfach den Song so laut aufdrehen. Das macht einfach Stimmung.
2: Das heißt, immer wenn du lang unterwegs bist mit dem Auto, da rennt der Song, oder?
3: Genau, auch beim Laufen. Das bringt mich einfach so in eine andere Welt. Fühlt mich auch wie ein Cowboy.

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4: Das Rockantenne Österreich weiter. Heute beginnt es fast in ganz Österreich freundlich und mit sehr viel Sonne. Später allerdings am Nachmittag kommen dann doch mehr Wolken dazu. Besonders in Vorarlberg, in Tirol, in Salzburg, aber auch in der Steiermark kann es dann kurz regnen, vor allem über den Bergen. Die Temperaturen jetzt in der Früh zwischen 7 und 13 Grad. Am Nachmittag kommen wir auf 22 bis 26 Grad.
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6: Im Studio Christina Adler. Österreich ist heute internationale Bühne für den Klimaschutz. Der Austrian World Summit von Arnold Schwarzenegger feiert sein 10-jähriges Jubiläum. Stargast in der Wiener Hofburg ist die ehemalige US-Vizepräsidentin Kamala Harris, die mit Schwarzenegger über Klimaschutz, Demokratie und Zusammenhalt sprechen wird. We are unstoppable, wir sind nicht aufzuhalten, lautet das Motto. Und im Mittelpunkt steht die Frage, wie konkrete Lösungen für den Klima- und Umweltschutz beschleunigt werden können. Österreichs Tourismus soll in den kommenden 10 Jahren erfolgreicher und nachhaltiger werden. Die neue Strategie lautet Vision T und setzt auf Ganzjahrestourismus, mehr Digitalisierung und den Einsatz von KI. Damit will man mit anderen Ländern mithalten können und so Arbeitsplätze sichern und die Wertschöpfung steigern. Bei der Fußball-WM hat es gestern eine Überraschung gegeben. Titelmitfavorit Spanien ist gegen Kap Verde nicht über ein 0:0 hinausgekommen. Jeweils 1:1 ausgegangen sind die Partien Belgien gegen Ägypten und Saudi-Arabien gegen Uruguay. Der Iran und Neuseeland haben heute früh 2:2 gespielt. Am Abend spielt dann noch Frankreich gegen Senegal.
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7: Michael, die filmische Biografie über Popgigant Michael Jackson, ist jetzt das erfolgreichste Musiker-Biopic aller Zeiten. Damit muss sich Bohemian Rhapsody, der Film über die Band Queen, geschlagen geben. Mit dem Abschluss des vergangenen Wochenendes hat der Streifen insgesamt 932,2 Millionen US-Dollar weltweit eingespielt und damit den bisherigen Rekordhalter um knapp 30 Millionen Dollar überboten. 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
4: Danke Martin.
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4: Guten Morgen am Dienstag, gehen wir es gemeinsam an mit den All-American Rejects, 3 nach 6.
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0: Freddy gibt uns was mit für den Dienstag, 11 nach 6.
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0: Rock am Ring, Rock im Park, das Nova Rock, erst am Wochenende alles schon abgehabt, aber der Festival Sommer, der geht ja weiter. Und zwar am Freitag mit den Geschwister Festivals auf Southside und Hurricane.

0: Felix Herrn, Young God, Papa Roach, außerdem noch dabei zum Beispiel Kraftklub, The Offspring, Nothing But Thieves und viele mehr. Und wir werden uns die Stimmung natürlich wieder hierher holen, weil bis zum Southside und Hurricane ist es ja zugegebenermaßen schon ein bisschen weit. Ein bisschen näher ist es dafür schon in ja, weniger als einem Monat, da sehen wir uns dann auf der Donauinsel.
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0: 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Auf der FSG Pro G Jugend und Rockantenne Österreich Bühne. Das ganze Line-Up findet ihr natürlich bei uns in unserer App und das ist eben der Festivalsommer hier bei uns bei Rockantenne Österreich. Und die hier sind ja gescheit unterwegs diese Woche, muss man sagen. Letzten Samstag bei uns am Nickelsdorf im Nova Rock, diesen Freitag schon wieder am Southside in Deutschland. A Day to Remember, jetzt in der Rockantenne Österreich Frühschicht.

Die Dire Straits. Am Dienstag in der Rockantenne Österreich Frühschicht. Und diesen Freitag feiern wir gemeinsam, weil wir von Open Air nicht genug bekommen. Diesen Freitag geht es nämlich los. Den ganzen Sommer lang gibt es Open Air auf Anschlag in der Szene in Wien. Da gibt es den ganzen Festivalsommer Rock aus Österreich Open Air und das auch noch bei freiem Eintritt. Am Freitag beim Szene Soundgarden Opening mit dabei. Sebi. We found the junkies. Und sagt Grenze, gell? Und damit ihr feiern könnt wie ein Rockstar, haben wir uns noch was überlegt. 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Und wenn wir schon bei der Party sind, dann holen wir uns die jetzt ins Auto am Weg in die Arbeit. Bei der Airborne, 6.24 Uhr.

0: Samstag, 6.27 Uhr.
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0: Bis bin euch das. Oder ein absoluter Klassiker, Jimi Hendrix. Foxy Lady, gleich hier in der Rockantenne Österreich Frühschicht.
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6: Im Studio Christina Adler. Österreich ist heute internationale Bühne für den Klimaschutz. Der Austrian World Summit von Arnold Schwarzenegger feiert sein 10-jähriges Jubiläum. Stargast in der Wiener Hofburg ist die ehemalige US-Vizepräsidentin Kamala Harris, die mit Schwarzenegger über Klimaschutz, Demokratie und Zusammenhalt sprechen wird. We are unstoppable, wir sind nicht aufzuhalten, lautet das Motto. Und im Mittelpunkt steht die Frage, wie konkrete Lösungen für den Klima- und Umweltschutz beschleunigt werden können. Österreichs Tourismus soll in den kommenden 10 Jahren erfolgreicher und nachhaltiger werden. Die neue Strategie lautet Vision T und setzt auf Ganzjahrestourismus, mehr Digitalisierung und den Einsatz von KI. Damit will man mit anderen Ländern mithalten können und so Arbeitsplätze sichern und die Wertschöpfung steigern. Bei der Fußball-WM hat es gestern eine Überraschung gegeben. Titel mit Favorit Spanien ist gegen Kap Verde nicht über ein 0:0 hinausgekommen. Jeweils 1:1 ausgegangen sind die Partien Belgien gegen Ägypten und Saudi-Arabien gegen Uruguay. Der Iran und Neuseeland haben heute früh 2:2 gespielt. Am Abend spielt dann noch Frankreich gegen Senegal.
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1: Der Festival Sommer, der geht weiter. Das Festival, mit dem 1995 alles begonnen hat, die Mutter aller Festivals bei uns in Österreich. Forest Glade, Rise Against, The Subways, Life of Agony, Ash und viele mehr, 11. Juli im Schlosspark Esterhazy. Und es wird ein bisschen düsterer, es wird ein bisschen dunkler, Marilyn Manson. Eine Show, die sich immer gewaschen hat, kommt zu uns in die Rockrepublik, Marilyn Manson, der ja bald sein neues Album rausbringt. 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

Eine unglaubliche 80er Rock'n'Roll Journey in der Rockantenne Österreich-Frühschicht in ganz Österreich auf DAB Plus in ganz Wien auf UKW. Eine Band, die uns seit letzten Freitag in den Ohren hängt. Und gut ist es. Pretty Reckless, wahnsinnig viel Energie, Hammer Sounds. Und das hier ist der vorletzte Song gewesen. Letzten Freitag auf der Red Stage in Nikolsdorf am Nova Rock. Heaven Knows, jetzt 6.48 Uhr.

0: Aerosmith am Dienstag in der Rockantenne Österreich, Frühschicht. 6.56 Uhr, gleich geht's weiter mit den Ersten.
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0: Jetzt etwas Ruhigeres für den Dienstag nach den Musiknews. Da geht's um The Warning und The Hollywood Undead. Beide bringen was Neues. Was wir da schon wissen, hören wir gleich um Punkt 7.
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13: Dienstag, Punkt 7, guten Morgen. 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Heute zuerst viel Sonne bei uns in Österreich, später aber dann doch auch ein bisschen Regen. Innsbruck beim Rapoldi Park 13 Grad, Villach bei der Traubrücke 12, Wien beim Staatspark 14 Grad. Erst am Nachmittag ziehen dann einige Wolken durch, vor allem in Vorarlberg, in Tirol, in Salzburg. Auch in der Steiermark kann es dann über den Bergen kurz ein bisschen regnen. Es bleibt aber warm heute mit 22 bis 26 Grad.
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0: Ich verbringen im Durchschnitt 21 Jahre, 7 Monate und 27 Tage ihres Lebens online. Das hat nun eine Umfrage des Cybersicherheitsunternehmens NordVPN ergeben. Im Schnitt sind die Befragten über 44 Stunden pro Woche im Internet, vor allem für Serien, Musik oder soziale Medien. Auch Gespräche mit KI-Chatbots werden immer beliebter. Für viele ist der erste Griff nach dem Aufstehen um 7 Uhr zum Smartphone, um 21 Uhr gehen die meisten dann wieder offline. Bei einer durchschnittlichen Lebenserwartung von 82 Jahren verbringt man so zumindest rechnerisch mehr als ein Viertel des Lebens online. 4 mutmaßliche Bankomatsprenger stehen heute und morgen in Wels vor Gericht. Die Männer aus den Niederlanden sollen im vergangenen Jahr Geldautomaten in Gmunden und Wels gesprengt haben. Dabei sollen sie mehr als 300.000 Euro erbeutet haben. Nach der Tat in Gmunden ist es dann zu einer Verfolgungsjagd bis nach Bayern gekommen, wo die 3 Verdächtigen dann geschnappt werden konnten. Bei einer Verurteilung drohen den Angeklagten mehrere Jahre Haft. Welche Begriffe für vegetarische Ersatzprodukte verboten werden sollen, darüber entscheidet gerade das Europaparlament in Straßburg. Begriffe wie etwa Veggie-Huhn, Rindfleisch oder Bacon dürfen dann nicht mehr verwendet werden. Veggie-Burger, Wurst, Schnitzel und Nuggets dagegen sollen erlaubt bleiben. Die neue Regelung gilt vorerst bis Ende 2027.
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2: 2 Bands haben uns Informationen über neue Musik geliefert. The Warning veröffentlichen Ende August ihr neues Album Everything's Failing. Das hat das mexikanische Schwestern-Trio jetzt verkündet. Etwas länger müssen wir auf das frische Studiowerk der Crossover-Größen Hollywood Undead warten. Anfang nächsten Jahres soll die Platte erscheinen, so Bassist und Sänger Johnny Three Tears in einem aktuellen Interview. 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
3: Danke, Martin.
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3: Dienstag, guten Morgen, und das letzte Festival liegt euch vielleicht noch ein bisschen in den Knochen. Wir schauen, dass ihr zwischendurch mal ausspannen könnt und schicken euch in die Therme. Wie das funktioniert, reden wir gleich, 3:07.
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Die erste fahren mit uns im Dienstag, 12 nach 7. Nach dem Nova Rock, die Beine sind vielleicht ein bisschen schwerer, die Augenringe, die hängen tief, aber das muss ja alles nicht sein, ja? 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

André Au, der Dienstag hier in der Rockantenne Österreich Frühschicht. Gut, dass wir gemeinsam unterwegs sind in ganz Österreich auf DRB Plus, in ganz Wien auf UKW. Das ist der beste Rock Nonstop und es gibt eine Band. An der merken wir, ganz egal wie müde wir sind, dass wir richtig sind hier bei uns. AC/DC Garantie. Jetzt für den Dienstag. 7:21 Uhr.

0: Legenden von Kiss, Rock'n'Roll All Night, 7:26 Uhr.
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0: Blink. Monty Outfield. Der Sound der 80er, Your Love, gibt's gleich hier in der Rockantenne Österreich Frühschicht.
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11: Im Studio Christina Adler. Menschen in Österreich verbringen im Durchschnitt 21 Jahre, 7 Monate und 27 Tage ihres Lebens online. Das hat nun eine Umfrage des Cybersicherheitsunternehmens NordVPN ergeben. Im Schnitt sind die Befragten über 44 Stunden pro Woche im Internet, vor allem für Serien, Musik oder soziale Medien. Auch Gespräche mit KI-Chatbots werden immer beliebter. Für viele ist der erste Griff nach dem Aufstehen um 7 Uhr zum Smartphone, um 21 Uhr gehen die meisten dann wieder offline. Bei einer durchschnittlichen Lebenserwartung von 82 Jahren verbringt man so zumindest rechnerisch mehr als ein Viertel des Lebens online. 4 mutmaßliche Bankomatsprenger stehen heute und morgen in Wels vor Gericht. Die Männer aus den Niederlanden sollen im vergangenen Jahr Geldautomaten in Gmunden und Wels gesprengt haben. Dabei sollen sie mehr als 300.000 Euro erbeutet haben. Nach der Tat in Gmunden ist es dann zu einer Verfolgungsjagd bis nach Bayern gekommen, wo die 3 Verdächtigen dann geschnappt werden konnten. Bei einer Verurteilung drohen den Angeklagten mehrere Jahre Haft. Welche Begriffe für vegetarische Ersatzprodukte verboten werden sollen, darüber entscheidet gerade das Europaparlament in Straßburg. Begriffe wie etwa Veggie-Huhn, Rindfleisch oder Bacon dürfen dann nicht mehr verwendet werden. Veggie-Burger, Wurst, Schnitzel und Nuggets dagegen sollen erlaubt bleiben. Die neue Regelung gilt vorerst bis Ende 2027.
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0: nächstes Jahr schon mal fix in Deutschland am Rock im Park, Blink 182. Schau mal, wo wir die nächsten Sommer sonst noch so sehen. Ja, ist noch nichts entschieden. 7.36 Uhr.
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0: Fix ist auf jeden Fall, wenn es um Metal geht in Wien, dann gibt es eine Geschichte, die eine Institution schon fast ist bei uns hier. Das Vienna Metal Meeting live auf der Bühne in der Arena in Wien. Benediction, Dötzeri, Satyricon. Viele andere Bands schauen, dass es dunkel und laut bleibt bei einem der jährlichen Klassentreffen des Metal in Österreich. Das Vienna Metal Meeting, 3. Oktober in der Arena in Wien. Eine echte Supergroup. Ja, in diesem Fall muss man sagen, ist es einfach zu 100% wahr. Beat, das sind Adrian Belew, Tony Levi von King Crimson. Dazu gibt es auch Steve Vai und Danny Carey an den Drums. Und sie bringen uns 3 legendäre King Crimson Alben auf die Bühne. Disciple Beat und Free of a Perfect Pair. Beats live 20. Juni in der Wiener Stadthalle. Und alle unsere Termine, Events, Konzerte findet ihr sowieso immer hier bei uns und auch online in der Rockantenne Österreich.

Pausen auf einmal mit am Dienstag in ganz Österreich auf DAB Plus, in ganz Wien auf UKW. Hier ist die Rockantenne Österreich Frühschicht. Aber bevor der Tag heute zu stressig wird, atmen wir nochmal kurz gemeinsam durch. Mit U2. 7.46 Uhr.

0: Abschnitt lang nehmen wir Choir Boys. Hey you, hier ist die Rockantenne Österreich Frühschicht, Dienstag 7.58 Uhr. Gleich geht's weiter mit Rage Block. Damit es weitergeht, am Dienstag Ring of Fire gibt's gleich nach den Musiknews. Bohemian Rhapsody, der Film über Queen, ist vom Thron der erfolgreichsten Musikfilme gestoßen worden. Von welchem Film? Das hören wir gleich um Punkt 8.
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0: Dienstag, Punkt 8, guten Morgen. Das Rockantenne Österreich weiter heute. Zuerst einmal viel Sonne, später dann aber auch Regen mit dabei. Innsbruck beim Rapoldi-Park 14 Grad, Villach bei der Traubrücke auch 14 Grad. Wien beim Stadtpark 16 Grad. Erst am Nachmittag ziehen dann einige Wolken durch, vor allem in Vorarlberg, in Tirol, in Salzburg und in der Steiermark kann es dann über den Bergen ein bisschen regen, aber es bleibt warm mit 22 bis 26 Grad.
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12: Im Studio Christina Adler. Die Klimakrise bedroht das Leben von Millionen Kindern weltweit. Laut einem aktuellen UNICEF-Bericht ist fast jedes zweite Kind von mehreren Folgen gleichzeitig betroffen, etwa von extremer Hitze, Dürre oder Überschwemmungen. Besonders gefährdet sind dabei Gesundheit und Bildung. Auch in Österreich sind viele Kinder betroffen. Mehr als 1,6 Millionen leiden laut dem Bericht unter belasteter Luft, 680.000 unter Dürre. UNICEF fordert daher von den Staaten weltweit.

0: Zeit, die Emissionen und Treibhausgase zu reduzieren und Kinder durch Anpassungen an den Klimawandel zu schützen. Welche Begriffe für vegetarische Ersatzprodukte verboten werden sollen, darüber entscheidet gerade das Europaparlament in Straßburg. Begriffe wie etwa Veggie-Huhn, Rindfleisch oder Bacon dürfen dann nicht mehr verwendet werden. Veggie-Burger, Wurst, Schnitzel und Nuggets dagegen sollen erlaubt bleiben. Die neue Regelung gilt vorerst bis Ende 2027. Bei der Fußball-WM hat es gestern eine Überraschung gegeben. Titelmitfavorit Spanien ist gegen Kap Verde nicht über ein 0:0 hinausgekommen. Jeweils 1:1 ausgegangen sind die Partien Belgien gegen Ägypten und Saudi-Arabien gegen Uruguay. Der Iran und Neuseeland haben heute früh 2:2 gespielt. Am Abend spielt dann noch Frankreich gegen Senegal.
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2: Michael, die filmische Biografie über Popgigant Michael Jackson ist jetzt das erfolgreichste Musiker-Biopic aller Zeiten. Damit muss sich Bohemian Rhapsody, der Film über die Band Queen, geschlagen geben. Mit dem Abschluss des vergangenen Wochenendes hat der Streifen insgesamt 932,2 Millionen US-Dollar weltweit eingespielt und damit den bisherigen Rekordhalter um knapp 30 Millionen Dollar überboten. 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
3: Danke Martin.
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3: Ich mache euch zum VIP beim Szene Soundgarden Opening diesen Freitag. 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Und wie ihr es noch auf die Liste schafft, das reden wir gleich. 3:08.
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Perfekt, den 80er-Sound, perfekt, ein Kenny Loggins, da ist alles dabei, sogar ein Saxophon, Danger Zone. Hier ist die Rockantenne Österreich, Frühschicht am Dienstag. 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Haut sein Grinze, gell? Und wir schauen hier ja aufeinander. 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

0: Toto, am Dienstag, 19:08.
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0: Das heißt, es geht um eure Songs und es geht um eure Geschichten und das Ganze machen wir zu unserem Sound. Und ihr schickt mir alle eure Rocksongs eures Lebens, die will ich wirklich alle haben, jetzt in unserer App. Sagt ihr mir, welcher Song unbedingt hier bei uns einmal zum Aufstehen laufen soll, wenn es nach euch geht. Ich rufe euch an, schenke euch euer Rock Antenne Österreich Heferl und wir wecken dann eben ganz Österreich gemeinsam mit eurem Song.
2: Hallo, mein Name ist Saskia, ich bin aus Vorarlberg aus dem Degenzerwald und der Rocksong meines Lebens ist Bon Jovi, Want It Dead or Alive.
0: Das ist eine Hammernummer, weil das ist Bon Jovi, wie ich immer gerne sage, in der Cowboy-Phase. Ja, also wo sie in den 90ern die sich die Hüte aufgesetzt haben und in Leder und auf der Gitarre beim Lagerfeuer. Das ist schon eine geile Zeit gewesen. Warum bedeutet dir der Song so viel?
2: Ich bin einfach mit Bon Jovi aufgewachsen und das ist einfach ein Song, bei dem man am liebsten einfach auf die Straße und fahren und einfach den Song so laut aufdrehen. Das macht einfach Stimmung.
0: Das heißt, immer wenn du lang unterwegs bist mit dem Auto, dann rennt der Song, oder?
2: Genau, auch beim Laufen. Das bringt mich einfach so in eine andere Welt. Fühlt mich auch wie ein Cowboy.

0: einfach wahnsinnig gut, Linkin Park. 8:28 Uhr.
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0: The Kinks. Ein absoluter Klassiker, Lola und die Red Hot Chili Peppers. Alles seid gleich hier in der Rockantenne Österreich. Wusch ist.
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5: Im Studio Christina Adler. Die Klimakrise bedroht das Leben von Millionen Kindern weltweit. Laut einem aktuellen UNICEF-Bericht ist fast jedes zweite Kind von mehreren Folgen gleichzeitig betroffen, etwa von extremer Hitze, Dürre oder Überschwemmungen. Besonders gefährdet sind dabei Gesundheit und Bildung. Auch in Österreich sind viele Kinder betroffen. Mehr als 1,6 Millionen leiden laut dem Bericht unter belasteter Luft, 680.000 unter Dürre. UNICEF fordert daher von den Staaten weltweit, die Emissionen und Treibhausgase zu reduzieren und Kinder durch Anpassungen an den Klimawandel zu schützen. Welche Begriffe für vegetarische Ersatzprodukte verboten werden sollen, darüber entscheidet gerade das Europaparlament in Straßburg. Begriffe wie etwa Veggie-Huhn, Rindfleisch oder Bacon dürfen dann nicht mehr verwendet werden. Veggie-Burger, Wurst, Schnitzel und Nuggets dagegen sollen erlaubt bleiben. Die neue Regelung gilt vorerst bis Ende 2027. Bei der Fußball-WM hat es gestern eine Überraschung gegeben. Titel mit Favorit Spanien ist gegen Kap Verde nicht über ein 0:0 hinausgekommen. Jeweils 1:1 ausgegangen sind die Partien Belgien gegen Ägypten und Saudi-Arabien gegen Uruguay. Der Iran und Neuseeland haben heute früh 2:2 gespielt. Am Abend spielt dann noch Frankreich gegen Senegal.
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0: 70er getan von den Kings. Lola, 8.42 Uhr am Dienstag.
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0: Und immer am Dienstag schenke ich euch unser Album der Woche. Und das hat diese Woche wirklich in sich.

Sarah Nessa ist ein bisschen härter und wütender, als wir es kennen. Und das ist großartig. Sanctuary heißt das neue Album und es wird euch zu Hause um die Ohren schießen, weil ich es euch jetzt schenke. Aber nur, wenn ihr mir was sagen könnt. Nämlich welchen 70er-Song habe ich da heute umgedreht? Ein Song rückwärts und ihr sagt mir, welcher das ist und ich schenke euch unser Album der Woche. Heute, muss ich zugeben, vielleicht ein bisschen schwieriger.

Geburtstag denkt zu Ende der 70er was ganz anderes als Evanescence, ja. Heute was für die Profis unter euch, aber ich weiß eh, ihr schafft das sicher, ja. Welcher Song ist das gewesen, allerdings eben rückwärts abgespielt? Jetzt anrufen 08000 18666. Ich schenke euch das neue Evanescence-Album Sanctuary. Und so klingt's.

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0: 8.52 Uhr.
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0: Unser Album der Woche, Evanescence und Sanctuary, jetzt geschenkt. Allerdings, ich glaube, heute ist es vielleicht ein bisschen schwieriger. Ein Song rückwärts, ihr sagt mir, welcher es ist und ich stelle euch das neue Evanescence Album nach Hause. Und das hier ist eben der Song, der rückwärts abgespielt wird.

0: Frage ist halt, ist es für euch zu schwer? Oder wisst ihr sofort, welcher gemeint ist? 08000 18666. Andi Kasper, wen habe ich dran?
1: Guten Morgen, das war Sniff in the Tears Driver Seat.
0: Okay, wer spricht denn da?
1: Der Georg Baumgartner.
0: Georg, servus, woher rufst du denn da an?
1: Der Außenmächtig.
0: Du bist gerade im Auto unterwegs und hast das trotzdem ja, erkannt, genau. Glaubst du?
1: Ja, das war ja nicht so schwierig.
0: Das stimmt natürlich. Wow, okay. Ich habe mir gedacht, das ist halt schwieriger. Anscheinend war es nicht so schwer, gell?
1: Nein, das ist eines der geilsten Riffs überhaupt. Das geht auch
0: noch gut. Okay, du, vollkommen verdient, du bekommst schon mir das neue Evanescence-Album Sanctuary, das ich sehr, sehr geil finde, aber ich bin nicht objektiv, von Amy Lee singt, aber ich bin schon sehr gespannt, was du sagst dazu.
1: Okay, super, danke.

0: Wir lösen von meinem Rewind-Rätsel heute das Nürnende Tier. Das Driver's Seat in der Rockkonzerne Österreich. Frühschicht 8.57 Uhr. Gleich Nightwish. Nach den Musik-News, da geht's um The Warning und Hollywood Undead. Beide bringen was Neues raus. Was wir da schon wissen, hören wir gleich um Punkt 9.
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0: Das Rockantenne Österreich Wetter. Heute zuerst viel Sonne, später kommt dann aber schon der Regen. Vor allem am Nachmittag ziehen einige Wolken durch in Vorarlberg, in Tirol, in Salzburg, aber auch in der Steiermark kann es dann über den Bergen kurz regnen. Es bleibt aber warm mit 22 bis 26 Grad. Morgen der Mittwoch, der bringt dann auch wieder viel Sonne, zwischendurch aber auch wieder Wolken, vor allem in Tirol, in Salzburg und Oberösterreich mit einzelnen Regenschauern. In Kärnten und der Steiermark.

0: Kann es dann am Nachmittag auch vereinzelt gewittern. Aber es wird ab morgen jeden Tag eine Spur heißer. Wir kommen morgen auf 24 bis 30 Grad.
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4: Im Studio Christina Adler. Gute Nachrichten gibt es für alle Flugreisenden in Europa. Die Europaabgeordneten und Mitgliedstaaten haben sich auf die neuen Fluggastrechte geeinigt. Es wurde ja darüber diskutiert, längere Verspätungen zuzulassen, bevor es Geld zurückgibt. Das ist jetzt aber wieder vom Tisch. Es bleibt bei der aktuellen Regelung. Ab 3 Stunden Verspätung gibt es eine Entschädigung, gestaffelt nach der Entfernung. Auch für mehr Transparenz wird gesorgt. Wer künftig online nach Flugtickets sucht, soll standardmäßig den Preis mit Handgepäck angezeigt bekommen. Außerdem dürfen Familien im Flugzeug kostenlose Sitzplätze nebeneinander reservieren. Vor der offiziellen Unterzeichnung eines Rahmenabkommens am Freitag haben US-Präsident Donald Trump und Vizepräsident J.D. Vance US-Regierungskreisen zufolge das entsprechende Dokument digital unterzeichnet. Von iranischer Seite soll der Parlamentspräsident und Chefunterhändler unterschrieben haben. In den USA sind digitale Unterschriften verbindlich. Österreich ist heute internationale Bühne für den Klimaschutz. Der Austrian World Summit von Arnold Schwarzenegger feiert sein 10-jähriges Jubiläum. Stargast in der Wiener Hofburg ist die ehemalige US-Vizepräsidentin Kamala Harris, die mit Schwarzenegger über Klimaschutz, Demokratie und Zusammenhalt sprechen wird. We are unstoppable, wir sind nicht aufzuhalten, so lautet das Motto des Events. Im Mittelpunkt steht die Frage, wie konkrete Lösungen für den Klima- und Umweltschutz beschleunigt werden können.
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5: 2 Bands haben uns Informationen über neue Musik geliefert. The Warning veröffentlichen Ende August ihr neues Album Everything's Failing. Das hat das mexikanische Schwestern-Trio jetzt verkündet. Etwas länger müssen wir auf das frische Studiowerk der Crossover-Größen Hollywood Undead warten. Anfang nächsten Jahres soll die Platte erscheinen, so Bassist und Sänger Johnny Three Tears in einem aktuellen Interview. 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
0: Danke Martin.
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0: Gehen wir's an gemeinsam am Dienstag und zwar so, wie wir es nur hier können. AC/DC Garantie, nur echt hier in der Rockantenne Österreich Frühschicht. TNT, 5 nach 9.
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Und Barbara Song, Queen und Bowie in der Rockantenne Österreich Frühschicht. Aber wir haben heute auch gehört, der Queen-Film Bohemian Rhapsody ist nicht mehr das erfolgreichste Musikbiopic aller Zeiten. Queen sind vom Ton gestoßen worden, vom Michael Jackson-Film. Michael heißt er, der gerade in den Kinos läuft. Und genau solche News aus der Rockwelt bekommt ihr ja jeden Tag hier immer einen Punkt zum Aufstehen in der Rockantenne Österreich Frühschicht. Und auch direkt aufs Handy unsere Musik-News mit unserer App. Da braucht ihr euch dann um nichts mehr kümmern und könnt

sich immer aus, was gerade so alles los ist. Dean DeLeo zum Beispiel von den Stone Temple Pilots, der hat gerade scharf gegen die Streaming-Dienste geschossen, weil laut ihm zahlen die den verbleibenden Mitgliedern der Band nämlich eigentlich fast nichts. Ja? Kriegen kaum Kohle, sagt er, obwohl sie hunderte Millionen Streams haben. Wenn das so stimmt, muss ich sagen, ist das ein echter Skandal, vor allem wenn ich an die Songs denke, die sollten halt schon ein bisschen was wert sein. Die Stone Temple Pilots. Plush. Jetzt in der Rockantenne Österreich Frühschicht.

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1: Nach Hause drehen wir wieder auf mit Green Day. Last of the American Girls und einer der größten Songs der 90er überhaupt. Die Fauna und Blondes gibt's gleich hier in der Rockantenne Österreich Frühschicht.
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11: Im Studio Christina Adler. Gute Nachrichten gibt es für alle Flugreisenden in Europa. Die Europaabgeordneten und Mitgliedstaaten haben sich auf die neuen Fluggastrechte geeinigt. Es wurde ja darüber diskutiert, längere Verspätungen zuzulassen, bevor es Geld zurückgibt. Das ist jetzt aber wieder vom Tisch. Es bleibt bei der aktuellen Regelung. Ab 3 Stunden Verspätung gibt es eine Entschädigung, gestaffelt nach der Entfernung. Auch für mehr Transparenz wird gesorgt. Wer künftig online nach Flugtickets sucht, soll standardmäßig den Preis mit Handgepäck angezeigt bekommen. Außerdem dürfen Familien im Flugzeug kostenlose Sitzplätze nebeneinander reservieren. Vor der offiziellen Unterzeichnung eines Rahmenabkommens am Freitag haben US-Präsident Donald Trump und Vizepräsident J.D. Vance US-Regierungskreisen zufolge das entsprechende Dokument digital unterzeichnet. Von iranischer Seite soll der Parlamentspräsident und Chefunterhändler unterschrieben haben. In den USA sind digitale Unterschriften verbindlich. Österreich ist heute internationale Bühne für den Klimaschutz. Der Austrian World Summit von Arnold Schwarzenegger feiert sein 10-jähriges Jubiläum. Stargast in der Wiener Hofburg ist die ehemalige US-Vizepräsidentin Kamala Harris, die mit Schwarzenegger über Klimaschutz, Demokratie und Zusammenhalt sprechen wird. We are unstoppable, wir sind nicht aufzuhalten, so lautet das Motto des Events. Im Mittelpunkt steht die Frage, wie konkrete Lösungen für den Klima- und Umweltschutz beschleunigt werden können.
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0: Manfred Mansdorf Band am Dienstag ist heute, ja, in der Rockanz in Österreich.
1: Ganz recht.
0: Ganz recht, ja, Martin Hammerl weiß schon einmal diese Antwort. Allerdings, heute im Rockanz in Österreich Homeland wird das dann nicht so einfach werden, weil da geht es nämlich um Folgendes, um Texte und ihr sollt schauen, ob das überhaupt wirklich ein Text ist. Aber erklär du noch einmal im Detail.
1: Dienstag, ein Fixpunkt am Nachmittag, Lyric oder Lüge, unser Rätsel. Unser lieber Kollege Manuel Gärtner, der, wie ich gern sage, immer für jeden Blödsinn zu haben ist, der schnappt sich einen legendären Rocksong, übersetzt ihn auf Deutsch und trägt den ganz episch vor.
0: Das klingt jetzt relativ einfach.
1: Oder er lässt sich absoluten Blödsinn einfallen und trägt den auch episch vor. Eure Aufgabe ist es zu unterscheiden, ob es Blödsinn ist oder ein echter Songtext. Weil, wenn ihr das richtig habt, dann gibt es jede Menge Murauerbier auf unsere Rechnung.
0: Okay, also es wird episch vorgetragen. Die Frage ist nur, ist es halt ein Schatz oder ja, genau, ist es tatsächlich ein Text?
1: Vor allem bei manchen von diesen Rocksongs bist du nämlich wirklich nicht sicher, wenn du auf Deutsch hörst. Was, ein Blödsinn singen?
0: Auf Deutsch klingt das oft ein bisschen ungelenk. Genau. Ja, auf Englisch klingt das ein bisschen besser. Aber wir werden das heute herausfinden. Heute bei dir im Rockantenne Österreich Homeland und der startet wie immer um 15 Uhr.

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5: Das Rockantenne Österreich Wetter. Heute zuerst viel Sonne, später kommt dann aber schon der Regen. Vor allem am Nachmittag ziehen einige Wolken durch in Vorarlberg, in Tirol, in Salzburg, aber auch in der Steiermark kann es dann über den Bergen kurz regnen. Es bleibt aber warm mit 22 bis 26 Grad. Morgen der Mittwoch, der bringt dann auch wieder viel Sonne, zwischendurch aber auch wieder Wolken. Vor allem in Tirol, in Salzburg und Oberösterreich mit einzelnen Regenschauern. In Kärnten und der Steiermark kann es dann am Nachmittag auch vereinzelt gewittern. Aber es wird ab morgen jeden Tag eine Spur heißer. Wir kommen morgen auf 24 bis 30 Grad.
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6: Im Studio Christina Adler. Ab heute 17 Uhr können wieder Förderanträge für Photovoltaikanlagen gestellt werden. Dieses Mal sind 12 Millionen Euro im Topf. Dabei richtet sich die Förderung je nach Größe der Anlage. Maximal wird ein Drittel der Anschaffungskosten gefördert. Neben PV-Anlagen sind dieses Mal auch Stromspeicher dabei. Beim ersten Fördercall war das Interesse sehr groß. Daher wird auch heute mit einem großen Ansturm gerechnet. Gute Nachrichten gibt es für alle Flugreisenden in Europa. Es gibt nun eine Einigung bei den Fluggastrechten. Das Vorhaben, längere Verspätungen zuzulassen, bevor es Geld zurückgibt, ist vom Tisch. Es bleibt bei der aktuellen Regelung. Ab 3 Stunden Verspätung gibt es eine Entschädigung. Und wer künftig online nach Flugtickets sucht, der soll standardmäßig den Preis mit Handgepäck angezeigt bekommen. Außerdem dürfen Familien im Flugzeug kostenlos Sitzplätze nebeneinander reservieren. Ganz anders als erwartet ist es bei der Fußball-WM am Abend für Spanien gelaufen. Der Titelmitfavorit ist gegen Kap Verde nicht über ein 0:0 hinausgekommen. Jeweils 1:1 ausgegangen sind die Partien Belgien gegen Ägypten und Saudi-Arabien gegen Uruguay. Der Iran und Neuseeland haben heute in der Früh 2:2 gespielt. Und heute am Abend spielt Frankreich gegen Senegal.
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8: Das Rockantenne Österreich weiter. Heute zuerst viel Sonne, später kommt dann aber schon der Regen. Vor allem am Nachmittag ziehen einige Wolken durch in Vorarlberg, in Tirol, in Salzburg, aber auch in der Steiermark kann es dann über den Bergen kurz regnen. Es bleibt aber warm mit 22 bis 26 Grad. Morgen der Mittwoch, der bringt dann auch wieder viel Sonne, zwischendurch aber auch wieder Wolken. Vor allem in Tirol, in Salzburg und Oberösterreich mit einzelnen Regenschauern. In Kärnten und der Steiermark kann es dann am Nachmittag auch vereinzelt gewittern. Aber es wird ab morgen jeden Tag eine Spur heißer. Wir kommen morgen auf 24 bis 30 Grad.
9: 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Im Studio Hannes Harp. Großes Thema heute am G7-Gipfel im französischen Evian dürfte sein, wie der Ukraine-Krieg beendet werden kann. Dazu ist auch der ukrainische Präsident Zelensky eingetroffen. Vor dem Treffen hat US-Präsident Trump mit Russlands Staatschef Putin sowie mit Zelensky getrennt voneinander telefoniert. Nach dem Trump-Telefonat hat Zelensky ein direktes Treffen mit Putin vorgeschlagen. Vielleicht können wir das machen, sagt Trump gestern Abend in Evian, ohne Details zu nennen. Wer vorhat, eine PV-Anlage zu bauen, hat heute Abend die nächste Chance auf Fördergeld. Ab 17 Uhr können wieder Förderanträge für Photovoltaikanlagen gestellt werden. Dieses Mal sind 12 Millionen Euro im Fördertopf. Neben den PV-Panelen gibt es auch Geld für Stromspeicher. Weil beim ersten Fördercall das Interesse groß war, rechnet das Wirtschaftsministerium auch diesmal mit einem Ansturm. Fast ein Drittel der rund 75.000 geborenen Kinder in Österreich sind im Vorjahr per Kaiserschnitt auf die Welt gekommen. Das sind heute die neuesten Zahlen der Statistik Austria. Der Grund dafür ist unter anderem, dass Frauen immer später Mütter werden. Bei der Geburt sind die Mütter im Schnitt ca. 32 Jahre alt. Vor 30 Jahren sind sie um fast 4 Jahre jünger gewesen, sagen die Statistiker. 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
13: Das Rockantenne Österreich Wetter. Heute zuerst viel Sonne, später kommt dann aber schon der Regen. Vor allem am Nachmittag ziehen einige Wolken durch in Vorarlberg, in Tirol, in Salzburg, aber auch in der Steiermark kann es dann über den Bergen kurz regnen. Es bleibt aber warm mit 22 bis 26 Grad. Morgen der Mittwoch, der bringt dann auch wieder viel Sonne, zwischendurch aber auch wieder Wolken, vor allem in Tirol, in Salzburg und Oberösterreich mit einzelnen Regenschauern. In Kärnten und der Steiermark kann es dann am Nachmittag auch vereinzelt gewittern. Aber es wird ab morgen jeden Tag eine Spur heißer. Wir kommen morgen auf 24 bis 30 Grad.
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14: 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Im Studio Hannes Harp. Unter dem Motto, wir sind nicht aufzuhalten, hat in der Wiener Hofburg die Klimakonferenz von Arnold Schwarzenegger begonnen, der Austrian World Summit. Schwarzenegger ruft da in seiner Eröffnungsrede einmal mehr die Länder der Welt auf grüne Energien umzusteigen, weil dann weder Kriege noch Naturkatastrophen unser Leben bedrohen oder unsere Wirtschaft ruinieren, so Schwarzenegger. Es ist die 10. Ausgabe

0: und gehen gegen 21 Uhr am Abend wieder offline. Die meiste Zeit davon streamen die Nutzer Filme oder Serien.
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0: Das Rockantenne Österreich Wetter. Heute zuerst viel Sonne, später kommt dann aber schon der Regen. Vor allem am Nachmittag ziehen einige Wolken durch in Vorarlberg, in Tirol, in Salzburg, aber auch in der Steiermark kann es dann über den Bergen kurz regnen. Es bleibt aber warm mit 22 bis 26 Grad. Morgen der Mittwoch, der bringt dann auch wieder viel Sonne, zwischendurch aber auch wieder Wolken, vor allem in Tirol, in Salzburg und Oberösterreich mit einzelnen Regenschauern. In Kärnten und der Steiermark kann es dann am Nachmittag auch vereinzelt gewittern. Aber es wird ab morgen jeden Tag eine Spur heißer. Wir kommen morgen auf 24 bis 30 Grad.
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11: Im Studio Hannes Harp. Mit dem Austrian World Summit in der Wiener Hofburg gibt es derzeit die 10. Auflage der Klimakonferenz von Arnold Schwarzenegger. Diesmal unter dem Motto, wir sind nicht aufzuhalten. Schwarzenegger appelliert in seiner Eröffnungsrede an die Länder der Welt, auf saubere Energie umzusteigen. Die Technologie ist vorhanden, wir müssen nur an die Arbeit gehen, so Schwarzenegger. Schirmherr der Konferenz ist erneut Bundespräsident Van der Bellen. Heuer ist unter anderem Ex-US-Vizepräsidentin Kamala Harris dabei. Rund um den Brandanschlag auf das Berliner Stromnetz kommt die Polizei bei den Ermittlungen nur langsam weiter. Nach der Sabotage mit anschließendem Blackout letzten Winter sind zehntausende Menschen ohne Strom und Heizung gewesen. Mittlerweile sind hunderte Hinweise eingegangen, nachdem das deutsche Bundeskriminalamt 1 Million Euro Belohnung ausgesetzt hat. Eine heiße Spur hat sich daraus wohl noch nicht ergeben. Die Wasserstände im Amazonasgebiet haben sich leicht erholt, nach zwei Jahren hintereinander mit ungewöhnlich wenig Regen. Im Vorjahr hat es dagegen um 2,6% mehr Niederschlag als im langjährigen Schnitt gegeben, berichten Forscher. Dennoch sind die Wissenschaftler besorgt, Extremwetter in der südamerikanischen Region werden häufiger. Vor zwei Jahren hat es dort die schwerste Dürre seit Jahrzehnten gegeben.

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1: Evanescence Sanctuary. 5 Jahre hat's gedauert und das 6. Album von Amy Lee und den Kollegen ist da. Und auch hier geht's, wie immer eigentlich bei Evanescence, um ganz große Emotionen. Allerdings vielleicht jetzt nicht ganz die, mit denen wir vielleicht rechnen. Evanescence sind nämlich nicht nachdenklich, melancholisch oder vielleicht sogar traurig. Sie sind auf ihrem neuen Album Sanctuary vor allem eines, nämlich wütend. Und das hört man vor allem bei der zweiten Single, Who Do You Follow? Da hören wir den ganzen Frust raus. Und das klingt halt einfach auch wahnsinnig gut. Das Album ist auch so hart, wie wir es eigentlich schon lange nicht mehr von Evanescence gehört haben. Da donnert es nämlich gescheit, wie zum Beispiel beim Song Self-Destruct. Das alles mischt sich auf der Sanctuary mit dem, wofür wir Evanescence kennen. Epische Hymnen, Orchesterklänge und die unvergleichliche Stimme von Amy Lee, wie direkt aus den 2000ern. Treffen schon einen Nerven mit ihrem neuen Album. Auf jeden Fall ein Tipp für alte Evanescence-Fans, aber klarerweise auch für neue. Sanctuary von Evanescence ist unser Album der Woche hier bei Rock Antenne Österreich.
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10: Das Rockantenne Österreich weiter. Heute zuerst viel Sonne, später kommt dann aber schon der Regen. Vor allem am Nachmittag ziehen einige Wolken durch in Vorarlberg, in Tirol, in Salzburg, aber auch in der Steiermark kann es dann über den Bergen kurz regnen. Es bleibt aber warm mit 22 bis 26 Grad. Morgen der Mittwoch, der bringt dann auch wieder viel Sonne, zwischendurch aber auch wieder Wolken. Vor allem in Tirol, in Salzburg und Oberösterreich mit einzelnen Regenschauern. In Kärnten und der Steiermark kann es dann am Nachmittag auch vereinzelt gewittern. Aber es wird ab morgen jeden Tag eine Spur heißer. Wir kommen morgen auf 24 bis 30 Grad.
11: 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Im Studio Hannes Harp. Einen Schreckmoment hat in Oberösterreich eine Mitarbeiterin des Luftfahrtzulieferers FACC gehabt. In 8 Paketen aus den USA sind Leichenteile gewesen, bestätigt uns die Polizei. Die Pakete dürften aber nach einer Verwechslung der Luftfracht am Flughafen München an den falschen Empfänger gegangen sein. Die Kühlpakete mit den menschlichen Oberkörpern sollten an ein Labor in Deutschland gehen. Die Behörden haben sich bereits darum gekümmert, dass die Pakete an den eigentlichen Empfänger gegangen sind. Einen Großauftrag hat die Schienensparte Voestalpine Railway Systems an Land gezogen. Der heimische Konzern wird bis zu 1000 Weichen für die künftige Strecke zwischen Helsinki und Warschau liefern. Auf der Strecke werden die Züge auch teils mit über 300 km/h unterwegs sein. Der Auftrag macht rund 470 Millionen Euro aus. Unter dem Motto "Wir sind nicht aufzuhalten" hat in der Wiener Hofburg die Klimakonferenz von Arnold Schwarzenegger begonnen, der Austrian World Summit. Schwarzenegger ruft da in seiner Eröffnungsrede einmal mehr die Länder der Welt auf grüne Energien umzusteigen, weil dann weder Kriege noch Naturkatastrophen unser Leben bedrohen oder unsere Wirtschaft ruinieren, so Schwarzenegger. Es ist die 10. Ausgabe dieser Klimakonferenz in der Wiener Hofburg.
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19: Das Rockantenne Österreich-Wetter. Viel Sonne gerade im Land, nicht ganz ungetrübt. Aktuell in Bregenz 21 Grad, in Linz am Taubenmarkt sind es 23 und in Eisenstadt derzeit 26 Grad. Am Abend und in der Nacht immer wieder Regen oder Gewitter, dazu Wind. Morgen Mittwoch Sonne und Wolken gemischt. Untertags gibt es immer wieder Regen und Gewitter, dazu höchstens 30 Grad.
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21: Im Studio Hannes Hahn. Mittels Satellitendaten haben die Umweltschützer von Greenpeace die Stadtzentren von allen 80 österreichischen Städten mit mehr als 10.000 Einwohnern analysiert. Ganze 13 Gemeinden glänzen da als echte Naturstadtpioniere. Spitzenreiter ist da etwa Lustenau mit 55% Grünanteil, gefolgt von Bad Vöslau. Wissenschaftler empfehlen, dass 45% der Flächen in Städten grün sein sollen. Das schützt die Menschen vor Hitze und bietet Tieren Lebensräume. Einen Schreckmoment hat in Oberösterreich eine Mitarbeiterin des Luftfahrtzulieferers FACT gehabt. In 8 Paketen aus den USA sind Leichenteile gewesen, bestätigt uns die Polizei. Die Pakete dürften aber nach einer Verwechslung der Luftfracht am Flughafen München an den falschen Empfänger gegangen sein. Die Kühlpakete mit den menschlichen Oberkörpern sollten an ein Labor in Deutschland gehen. Die Behörden haben sich bereits darum gekümmert, dass die Pakete an den eigentlichen Empfänger gegangen sind. Im Garten einer burgenländischen Familie ist höchstwahrscheinlich ein Meteorit eingeschlagen. Eine Nachbarin hat die Familie in Zagersdorf im Bezirk Eisenstadt-Umgebung Anfang des Monats auf ein tennisballgroßes Loch im Blechdach eines Holzverschlags aufmerksam gemacht. Die Familie hat tatsächlich 2 Gesteinsbrocken gefunden und dem Naturhistorischen Museum übergeben. Die Steine sollen in Dresden noch weiter untersucht werden.
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19: Hallo liebe Rock-Community, am Dienstagnachmittag aufgedreht habt ihr österreichweit über DAB Plus und in ganz Wien auch über UKW. Und falls am Dienstag jetzt so richtig reinkickt, dass das Nova Rock vorbei ist, ja, nicht allzu traurig sein. Erstens, es kommt wieder eins und zweitens, es ist noch lang nicht vorbei mit der Festival.

Midnight Oil hier im Rockernsinn Österreich Home Run am Dienstag. Der Dienstag, wo jetzt wahrscheinlich auch die letzten heim sind vom Nova Rock Festival. Jetzt ist es wirklich vorbei. Das Schöne ist ja, auch wenn das vorbei ist, der Festivalsommer an sich, der geht so richtig weiter. Zum Beispiel in 3 Wochen mit dem Wiener Donauinselfest. Wir freuen uns auf euch auf der FSG Progi Jugend und Rockernsinn Österreich Bühne. Everyone's Darling oder Herr Leopold oder Glenn Ample oder viele, viele mehr. Bei freiem Eintritt geht's da ab vom 3. bis zum 5. Juli beim Donauinselfest. Es wird geil. Und auch rundherum, wenn wir uns umschauen, wir schicken zum Beispiel Grüße in den hohen Norden, nämlich zu unseren Nachbarn nach Deutschland. Da startet dieses Wochenende das Hurricane und Southside Festival mit Acts wie Papa Roach, The Offspring, Billy Talent, den Donuts oder auch denen hier. Kraftklub im Rock an seine Österreich Home Run.

0: Und dann zum wieder raufkommen. Da packen wir dann Weezer drauf mit Hashpipe. Gleich hier im Rockens in Österreich Home Run.
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AC/DC machen jeden Dienstagnachmittag schöner. Hier im besten Rock Nonstop auf Rock Antenne Österreich. 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

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Der Interrupters hier im Rockantenne Österreich Home Run zum Gas geben.

0: Ross Ballard, 3x4 mit dem Rockantenne Österreich Home Run am Dienstag.
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0: Linkin Park. Chester, wir denken an dich. Final Masquerade gleich. Und Lynyrd Skynyrd, Simple Man, hier im Rockantenne Österreich Home Run.
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0: Das Rockantenne Österreich-Wetter. Mild ist es derzeit im Land. In Innsbruck beim Goldenen Dachl sind es 23 Grad, in Klagenfurt sogar 26 und in St. Pölten aktuell 23 Grad. Am Abend und in der Nacht sind es immer wieder Regenschauer oder Gewitter mit dabei. Dazu gibt es Wind. Morgen Mittwoch höchstens 30 Grad, Sonne und Wolken gemischt. Untertags auch immer wieder Regen oder Gewitter möglich.
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14: Im Studio Hannes Harp. Die Wirtschaftskammer Kärnten will den Wörthersee im nationalen Gewässerbewirtschaftungsplan neu einstufen lassen. Derzeit gilt der

0: Der Dienstag hier mit dem Rock an seine Österreich Home Run. Wir lassen den Tag langsam ausklingen. Rein geht's in den Feierabend. Rein geht's dann morgen in den Mittwoch mit euch vielleicht mit brandneuen Festival-Tickets in der Hand.
1: Weil wir, ja, ganz kann man warten.
0: 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Andi Kasper von der Rock an seine Österreich
1: Hallo.
0: Frühschicht.
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1: Einer von diesen Rock-Songs, die sogar Nicht-Rock-Fans normalerweise mitsingen können. Jump von Van Halen, einer der ganz Großen. Und davor noch düsterer mit Him und Join Me hier im Rock Antenne Österreich Home Run gleich.
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0: Stone Sun Antenne 11.6. Die sind selbe Zeit groß.
1: Woche Antenne 9 für die Ra-
0: liefern mit Sanction genau die richtige Stimme von ihm immer groß, aber außen dann muss ich das sehr mut

0: 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Heute. Little King zu. Jetzt denkst schon eine Woche. 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

0: Rush mit Tom Sawyer. Schöne Portion Prog Rock hier für den Dienstagabend mit Rock Antenne Österreich.
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0: So, jetzt wieder ein bisschen simpler. Aber um nichts weniger gut mit den White Stripes und Seven Nation Army. Und mit Iggy Pop, der Legende Lust for Life. Hier im Rock Antenne Österreich, Home Run am Dienstag.
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5: Das Rockantenne Österreich Wetter, das schaut bewölkt aus aktuell in weiten Teilen des Landes. In Bregenz derzeit 22 Grad, in Hartberg in der Steiermark sind es 24 und in Wien bei der Stadthalle derzeit 26 Grad. Am Abend und in der Nacht immer wieder Regen oder Gewitter, dazu Wind. Morgen Mittwoch Sonne und Wolken gemischt, untertags immer wieder Regen oder Gewitter, dazu höchstens 30 Grad.
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9: Im Studio Hannes Hahn. Heute ist österreichischer Tourismustag. Passend dazu hat die Regierung mit ihrer Vision T ihre Pläne bis 2035 präsentiert. Vor allem junge Menschen sollen stärker in die Planung mit eingebunden werden, erklärt die zuständige Staatssekretärin Elisabeth Zehetner. Im vergangenen Jahr hat es in Österreich mit über 157 Millionen Nächtigungen einen Rekord gegeben. Damit noch mehr Menschen Österreich besuchen, setzt die Regierung bis 2035 vor allem auf Ganzjahrestourismus sowie auf Nachhaltigkeit. Ums Klima hat es sich heute in der Wiener Hofburg beim Austrian World Summit gedreht. Mit auf der von Arnold Schwarzenegger organisierten Klimakonferenz ist Ex-US-Vizepräsidentin Kamala Harris gewesen. Sie kritisiert vor allem die Trump-Regierung und den Iran-Krieg im Nahen Osten. Schwarzenegger sieht die durch den Iran-Krieg ausgelöste Energiekrise auch als Chance. Daraus sollten wir lernen. Im Garten einer burgenländischen Familie ist höchstwahrscheinlich ein Meteorit eingeschlagen. Eine Nachbarin hat die Familie in Zagersdorf im Bezirk Eisenstadt-Umgebung Anfang des Monats auf ein tennisballgroßes Loch im Blechdach eines Holzverschlags aufmerksam gemacht. Die Familie hat tatsächlich 2 Gesteinsbrocken gefunden und dem Naturhistorischen Museum übergeben. Die Steine sollen in Dresden noch weiter untersucht werden.
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5: Ein wunderschönes Metal-Konzert, eine Messe für Outdoor-Fans. Es tut sich einfach immer was im Land. Wir schauen es uns gleich genauer an hier im Rockantenne Österreich Home Run. Österreichweit über DAB Plus und in ganz Wien auch über UKW.
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0: Dienstagabend mit dem Rock Antenne Österreich Homerun. Schön, dass ihr dabei seid, liebe Rock Community.
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0: Dieses Wochenende die Adventure Allrad Austria, die Offroad-Messe in Tulln. Und Roman Socher vom Veranstaltungsteam sagt, nicht nur interessant für Leute, die sich für Offroad-Fahrzeuge interessieren.
2: Es sind viele Foodtrucks vor Ort, großes, abwechslungsreiches Angebot. Wir haben Abendveranstaltungen mit Konzerten, bis Mitternacht ist die volle Action. Man kann bei uns auf der Camp Area auch einen Platz buchen und mit seinem Fahrzeug da einfach 3 Tage verbringen. Und ich verspreche euch, es wird nicht fad.
0: Die Adventure Allrad Austria von Freitag bis Sonntag in der Messe Tulln. Und Ende September wird's hart im Gasometer. Spiritbox kommen. Die kanadischen Metaller spielen am 26. September Spiritbox im Wiener Gasometer gemeinsam mit Ginger und Dying Wish. 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
1: Zwei Songs, die zeigen, wie groß die Bandbreite im Rock ist, wirklich. Und warum das passt. No one knows what it's like to be the The Who mit Behind Blue Eyes und Stun. Good Charlotte mit Sex on the Radio. Könnte nicht unterschiedlicher sein, passt aber perfekt beides in den besten Rock nonstop hier für den Dienstagabend mit Rock Antenne Österreich. 6:30.
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The Memory Remains, sagt Metallica, hier im Rockantenne in Österreich. Home Run am Dienstag. 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
1: Alice Cooper. Eine waschechte Rockhymne, traue ich mich da sagen, bei Poison gleich. Und Weezer machen's simpel und gut einfach. Beverly Hills gleich hier im Rock Antenne Österreich Home Run.
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4: Das war ganz eine Österreich-Wetter und jetzt kommt die Hitze. Aktuell in Innsbruck 19 Grad, in Graz sind es 25 und in Wien beim Museumsquartier ebenfalls 25 Grad. Am Abend und in der Nacht immer wieder Regen oder Gewitter, dazu Wind. Morgen Mittwoch wird es heiß mit höchstens 30 Grad, dazu Sonne und Wolken gemischt, untertags immer wieder Regen oder Gewitter.
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6: Im Studio Hannes Harp. Die Aufregung der österreichischen Fußballfans ist schon groß. Morgen früh hat Österreich sein erstes Spiel bei der WM gegen Jordanien. Anpfiff ist um 6 Uhr früh und für viele stellt sich da die Frage, darf ich da auch im Büro Fußball schauen? Besser mit dem Arbeitgeber abklären, raten uns Arbeitsrechtler des Gewerkschaftsbunds. Auch zu spät kommen ist wegen des WM-Spiels keine Option. Die Arbeitszeit bleibt wie vereinbart. Die G7-Staaten haben sich auf ihrem Gipfel in Frankreich auf neue Wirtschaftsstrafen gegen Russland geeinigt. Die Staats- und Regierungschefs der 7 Industrienationen wollen insbesondere bei Öl und Gas mehr Druck auf Russland machen, heißt es aus Diplomatenkreisen. Die G7-Staaten wollen auch die Ukraine mit weiterer Luftabwehr unterstützen. Im Schnitt über 21 Jahre ihres Lebens verbringen die Österreicherinnen und Österreicher online, hat eine Umfrage der Cybersicherheitsfirma NordVPN ergeben. Das ist rein rechnerisch ein Viertel der Lebenserwartung. Das erste Mal online sind die Menschen im Land gegen 7 Uhr in der Früh und gehen gegen 21 Uhr am Abend wieder offline. Die meiste Zeit davon streamen die Nutzer Filme oder Serien.
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4: Österreichweit über DAB Plus und in ganz Wien auch über UKW für einen tollen Feierabend jetzt hier. Alice Cooper.
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0: John Farnham hier im Rockantenne Österreich Home Run. Jetzt kommen wir zu heimischer Musik.
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0: Vandens heute an der Stelle, eine heimische Band mit langer Geschichte schon, die feiern heuer 20 Jahre. Die große Jubiläumsshow steigt im September im Aera in Wien. Und wir haben sie erst 20 Jahre geschafft mit Songs wie diesem hier. Die halten gut lange. The Remedy for My Decay. Vandens hier im Rockantenne Österreich Home Run heute bei Made in Austria. Ab geht's.

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1: Aerosmith. Und wenn ihr sagt, geile Nummer, aber ein bisschen flotter wäre auch gut. Ja, dann haben wir gleich die nächste Nummer für euch. Dann Nightwish mit Ilan, gleich hier im Rock Antenne Österreich Home Run.

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0: ZZ Top rocken den Feierabend hier mit Rock Antenne Österreich am Dienstagabend. Was muss man tun, damit die Foo Fighters auf einen Café vorbeikommen? Das versucht die Wiener Band Open Doors gerade rauszufinden. Die hätten wahnsinnig gern, dass die Foo Fighters vor ihrem Wien-Konzert am 3. Juli bei ihnen auf einen Café vorbeischauen. Und weil man das halt nicht einfach so sagen kann, liebe Foo Fighters, kommt zu uns, weil, ja, warum auch immer. Nein, da haben sie sich was Besonderes überlegt dazu. Sie wollen sie dorthin locken mit einem selbstgebauten Bass. Kein Scherz, sie haben extra einen Bass für die Foo Fighters gebaut, damit sie auf dem unterschreiben. Wir haben mit Martin von Open Doors gesprochen.
1: Wenn die Foo Fighters wirklich kommen, erwartet sie ein frisch gemachter Wiener Kaffee mit einer frischen Torte oder mit einem frischen Kuchen. Und wir laden sie herzlich ein, den Bass anzuschauen, den wir gebaut haben mit einer Vinyl von ihnen und ihn auszuprobieren, und wir jammen gemeinsam. Wir sind alle Musiker und werden urgern mit denen jammen, und wenn sie wollen, können sie noch mitnehmen. Er wurde von unserem Gitarrentechniker dafür gebaut, dass er eine ganze Arena rocken kann.
0: Na, ich bin gespannt, ob es Open Doors echt schaffen, die Foo Fighters hinzulocken. Wir halten euch auf dem Laufenden natürlich, ob es da Entwicklungen gibt. Alle Infos findet ihr dazu auch in der Rock Antenne Österreich App.

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11: Im Studio Hannes Haar. 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

0: Fußballfans sind gespannt. Morgen früh hat Österreich sein erstes Spiel bei der WM gegen Jordanien. Anpfiff ist um 6 Uhr früh. Zu spät in die Arbeit kommen wegen des Fußballspiels ist keine Option. Außer man nimmt zeitgleich bei Gleitzeit, raten die Arbeitsrechtler des Gewerkschaftsbunds. Wer das Spiel am Arbeitsplatz schauen will, klärt das am besten mit dem Arbeitgeber ab, raten die Fachleute vom ÖGB. Im Fall um Rattengift in Hip-Babykost und möglicher Erpressung gegen den Hersteller bleibt der Verdächtige in U-Haft. Das hat das Landesgericht Eisenstadt heute entschieden. Unter anderem wegen weiterer Flucht und Tatbegehungsgefahr, heißt es. Der 39-Jährige bleibt bis Mitte August in U-Haft. Der gebürtige Slowake wurde Anfang Mai in Salzburg festgenommen und bestreitet die Tat. Mittels Satellitendaten haben die Umweltschützer von Greenpeace die Stadtzentren von allen 80 österreichischen Städten mit mehr als 10.000 Einwohnern analysiert. Ganze 13 Gemeinden glänzen da als echte Naturstadtpioniere. Spitzenreiter ist da etwa Lustenau mit 55% Grünanteil, gefolgt von Bad Vöslau. Wissenschaftler empfehlen, dass 45% der Flächen in Städten grün sein sollen. Das schützt die Menschen vor Hitze und bietet Tieren Lebensräume.
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15: Österreichs Fußballfans sind gespannt. Morgen früh hat

0: Österreich sein erstes Spiel bei der WM gegen Jordanien. Anke ist um 6 Uhr früh. Zu spät in die Arbeit kommen wegen des Fußballspiels ist keine Option. Außer man nimmt zeitgleich bei Gleitzeit, raten die Arbeitsrechtler des Gewerkschaftsbunds. Wer das Spiel am Arbeitsplatz schauen will, klärt das am besten mit dem Arbeitgeber ab, raten die Fachleute vom ÖGB. Im Fall um Rattengift in Hip Babykost und möglicher Erpressung gegen den Hersteller bleibt der Verdächtige in U-Haft. Das hat das Landesgericht Eisenstadt heute entschieden. Unter anderem wegen weiterer Flucht und Tatbegehungsgefahr heißt es. Der 39-Jährige bleibt bis Mitte August in U-Haft. Der gebürtige Slowake wurde Anfang Mai in Salzburg festgenommen und bestreitet die Tat. Mittels Satellitendaten haben die Umweltschützer von Greenpeace die Stadtzentren von allen 80 österreichischen Städten mit mehr als 10.000 Einwohnern analysiert. Ganze 13 Gemeinden glänzen da als echte Naturstadtpioniere. Spitzenreiter ist da etwa Lustenau mit 55% Grünanteil, gefolgt von Bad Vöslau. Wissenschaftler empfehlen, dass 45% der Flächen in Städten grün sein sollen. Das schützt die Menschen vor Hitze und bietet Tieren Lebensräume.
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Wenn es groovt wie die Hölle und die Riffs trotzdem ordentlich braten, kann es nur Five Finger Death Punch sein. Der nächste Hit der Kalifornier heißt Eye of the Storm und ist neu auf Rockantenne Österreich.

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1: Evanescence Sanctuary. 5 Jahre hat's gedauert und das 6. Album von Emily und den Kollegen ist da. Und auch hier geht's, wie immer eigentlich bei Evanescence, um ganz große Emotionen. Allerdings vielleicht jetzt nicht ganz die, mit denen wir vielleicht rechnen. Evanescence sind nämlich nicht nachdenklich, melancholisch oder vielleicht sogar traurig. Sie sind auf ihrem neuen Album Sanctuary vor allem eines, nämlich wütend. Und das hört man vor allem bei der zweiten Single, Who Will You Follow? Da hören wir den ganzen Frust raus. Und das klingt halt einfach auch wahnsinnig gut. Das Album ist auch so hart, wie wir es eigentlich schon lange nicht mehr von Evanescence gehört haben. Da donnert es nämlich gescheit, wie zum Beispiel beim Song Self-Destruct. Das alles mischt sich auf der Sanctuary mit dem, wofür wir Evanescence kennen. Epische Hymnen, Orchesterklänge und die unvergleichliche Stimme von Amy Lee, wie direkt aus den 2000ern. Treffen schon einen Nerv mit ihrem neuen Album. Auf jeden Fall ein Tipp für alte Evanescence-Fans, aber klarerweise auch für neue. Sanctuary von Evanescence ist unser Album der Woche hier bei Rock Antenne Österreich.
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seit 30 Jahren mit dabei und kein bisschen erwachsen. Zebrahead präsentieren uns mit der Single Smoke Signals from My Couch einen Vorgeschmack auf ihre kommende EP. Und der Song ist neu auf Rock Antenne Österreich. 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

Für ein One-Hit-Wonder haben The All-American Rejects aber verdammt viele Hits vorzuweisen. Jetzt kommt ein weiterer hinzu. King Kong. Und der ist neu. Auf Rockantenne Österreich.

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Der Chefarzt kehrt zurück und stellt die Diagnose zur Lage der Nation. Happy to be Deutsch von Farin Urlaub ist neu. Auf Rock Antenne Österreich.

Rock Antenne Österreich, Schlinglist Update, Hocker, Blackbird.

0: Backyard.
1: Unter dem Namen Hocker macht der ehemalige Blind Channel Sänger Joel Hocker gemeinsame Sache mit Ex-The Rasmus-Gitarrist Pauli Rantasalmi. Und das kann sich hören lassen. Blackbird von Hocker ist neu auf Rockantenne Österreich.

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1: 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Das hören wir am Nachmittag im Rockantenne Österreich Home Run von 15 bis 20 Uhr. 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